0: Nachmittag und von dem Regen, der heute Nacht durchgezogen ist. Die Front liegt jetzt mittlerweile in der Südosthälfte Deutschlands. Und in Krefeld hat es da 16 Liter auf den Quadratmeter geregnet, in Schierlheide 18 und in Enger kamen insgesamt bisher 21 Liter auf den Quadratmeter runter. Wir freuen uns ja immer noch über jedes bisschen Regen, was wir kriegen können, insgesamt nach dem trockenen Sommer. Aber morgen gelangen wir dann erstmal unter Zwischenhocheinfluss. Das währt aber nicht lange, denn das nächste Tiefdruckgebiet ist vor Island schon wieder bereit. Und die Front, die wird uns dann auch im Laufe des Nachmittages von Westen her erreichen mit neuem Regen. Aber allzu viel wird da letztendlich aber nicht mehr runterkommen. Die Temperaturen bewegen sich aber auch ganz im Rahmen, wie es für die Jahreszeit eigentlich gerade sein soll. Vielleicht so ein bisschen darüber. Das sehen wir auch am Trend für Münster. Also so rund zwischen 19 und 22 Grad. Aber wir schauen auch mal so ein bisschen weiter in die Zukunft. Das heißt, ab Mitte nächster Woche geht es dann doch wieder ein deutliches Stück nach oben. Jetzt nicht so wahnsinnig viel, aber ein bisschen Luft nach oben ist dort. Und da sehen wir auch, dass wir dann vielleicht sogar noch mal in diesen spätsommerlichen Bereich kommen von 25 Grad oder darüber. Das heißt, der Spätsommer ist jetzt noch nicht ganz abgeschlossen. Im Herbst sind wir noch nicht so ganz angekommen. Also der Übergang von diesem heißen Sommer zum Herbst, der wird uns doch recht angenehm und leicht gestaltet. Heute Nacht sind es noch einige Schauer unterwegs, die ziehen aber dann langsam nach Südosten ab oder werden weniger. Die Wolken lockern dann auch verbreitet mal auf und die Temperaturen gehen zurück auf 13 bis 7 Grad. So. Morgen Vormittag ist es dann aber überall trocken und vor allem nach Osten hin scheint auch die Sonne ein bisschen häufiger. Im Westen sind die Wolken ein bisschen dichter und im Tagesverlauf kommen dann auch schon vom Münsterland her wieder neue Tropfen an. Die dichteren Wolken breiten sich ins Landesinnere aus. Ganz im Osten gibt es immer noch ein paar Sonnenstrahlen. Das Ganze bei Höchstwerten von 18 bis 21 Grad. Der Wind weht dabei schwach bis mäßig aus Südwesten. Ja, und auch in den nächsten Tagen bleibt es eben leicht wechselhaft. Nicht jeder bekommt Regen ab. Am Freitag sind noch einzelne Schauer möglich. Die meisten kommen trocken durch den Tag bei bis zu 21 Grad im Süden. Am Samstag ist es dann auch vor allem in der Nordhälfte eher wechselhaft. Das heißt, vor allem im Norden streifen uns immer wieder die Tiefausläufer. Im Süden sind wir dann doch ein bisschen näher an Hochdruckgebieten, die vom Atlantik her eindrücken. Und deswegen so ganz langsam geht der Übergang in den Herbst über.
1: Ich denke, mich streift ein Tiefausläufer. Dankeschön, Pilar Bosmann.
2: 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Ich steige aufs Rad, fahre in die Dunkelheit hinein. Aber ich habe Fernlicht am Rad. Sensationell für so fiese Strecken. Nachher bei Sven Lorik, 21:45. Fahrrad herbstfit machen.
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5: Europaweit startet heute die Mobilitätswoche. Auch bei uns im Münsterland soll der ÖPNV damit gestärkt werden. Kostenloses Reisen mit Bus und Bahn im Nahverkehr zum Beispiel ist diese Woche möglich. Wie das geht, wir haben es getestet.
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5: Guten Abend zusammen. Heute bin ich für Sie da und ich heiße Sie ganz herzlich willkommen hier in Ihrer Lokalzeit am Mittwochabend. Klar, je höher die Spritpreise klettern, desto mehr Menschen überlegen sich, wie sie das Auto vielleicht mal stehen lassen können und auf das Angebot von Bussen und Bahnen umsteigen. Damit mehr Menschen auch wirklich zum ÖPNV wechseln, gibt es diese Woche die europaweite Mobilitätswoche mit vielen Angeboten. Zum Beispiel ein VIP-Ticket.
6: Schnell noch tanken, bevor es gleich 12 Uhr ist. Das haben sich heute viele Autofahrerinnen und Autofahrer gedacht. Denn über 20 Cent mehr kostet der Liter nur wenige Minuten später.
7: Ich finde es ein bisschen sehr arg übertrieben. Ich würde mich freuen, wenn die Preise ein bisschen runtergehen.
6: Wer es günstiger haben möchte, hat diese Woche die Chance, komplett kostenlos Bus und Bahn im Nahverkehr zu fahren. Ein Angebot des Regionalverkehrs Münsterland. Jedoch nur für Smartphone-Nutzer, die sich die BuBim-App heruntergeladen haben. Das wollen wir testen. Also Schritt 1 ist geschafft. Ich habe die App installiert. Jetzt geht's aber weiter. Ich muss mich registrieren, um überhaupt ein Ticket zu kaufen. Mal gucken, wie schnell das geht. So, ich bin angemeldet. Jetzt gehe ich hier auf Tickets. Zum Ticketkauf, vielleicht hier. Da steht nichts von VIP-Tickets.

0: Ja.
1: So, ich finde das Ticket nicht. Ich finde das VIP-Ticket nicht. Es ist nicht ganz so einfach. Wo kriege ich dieses VIP-Ticket von RVM? Wissen Sie das? Ich will in der App auf jeden Fall dieses VIP-Ticket heute buchen. Ich finde es aber nicht. Das ist doch heute im Westfalen-Tarif kostenlos für alle im Nahverkehr im Münsterland. Wissen Sie was davon?
2: Nee, leider nicht, aber gut zu wissen jetzt.
0: Schließlich finde ich den entscheidenden Tipp nicht in der App, aber dafür auf der Webseite des RVM.
1: Aha. Und Einzelticket wählen und da den Gutscheincode EMW2026. Ja, das muss man natürlich wissen.
0: Den ersten Bus habe ich schon mal verpasst. Das Internet ist nicht stark genug, um den Buchungsvorgang abzuschließen. Der Pressesprecher holt mich ab und ich komme rein. Und im Bus klappt es dann auch endlich mit dem kostenlosen Ticketkauf.
1: Und merken Sie denn jetzt einen Unterschied, wo die Spritpreise auch immer höher werden, dass mehr Menschen das Auto stehen lassen und zum Bus oder zur Bahn wechseln?
3: Also auch wenn es für die Leute nicht schön ist, dass die Spritpreise so hoch sind an der Tankstelle, wir merken natürlich schon, dass mehr Leute mit dem Bus unterwegs sind. Alle reden über den Klimawandel, über Nachhaltigkeit und mit Busfahren kann jeder Einzelne was tun, gerade für die Region, gerade im Münsterland. Jede Fahrt zählt, das spart CO2 und ist letztendlich gut fürs Klima, gut für die Umwelt.
0: Vom kostenlosen VIP-Ticket wissen auch im Bus nach Lüdinghausen die wenigsten. Dafür haben die meisten aber eh ein Monatsabo. Kann also das Busangebot das Auto ersetzen?
4: Ja, ich habe mir zwar jetzt ein E-Auto angeschafft, aber trotzdem fahre ich nach wie vor gerne mit dem öffentlichen Nahverkehr.
5: Preislich gesehen momentan ist das, glaube ich, gar keine Frage. Andersrum ist es natürlich auch ein Zeitaufwand. Also man muss vor allem auf dem Land sich anpassen. Wann fahren die Busse? Die fahren teilweise eine halbe Stunde oder stündlich. Auch nachts ist das oft ein Problem. Da ist es natürlich angenehmer mit dem Auto dann.
1: Also mein Fazit, man braucht auf jeden Fall starkes Internet, man braucht ein Smartphone und man braucht ein bisschen Zeit, weil man muss sich registrieren, seine Kontodaten angeben und so weiter. Das hat am Anfang geklappt, jetzt auf der Rückfahrt war ich ein bisschen zu hektisch und habe mich dann doch irgendwie vertippt und habe jetzt dann doch 8,77 Euro zahlen müssen, weil ich die App vielleicht einfach zu kompliziert fand, weil ich zu schnell war. Ein bisschen ärgerlich, aber eigentlich klappt es, muss ich bestätigen, man kann für 0 Euro diese Woche in Münsterland Bus und Bahn fahren.
6: Ich sage an dieser Stelle vielen Dank, Julia, fürs Ausprobieren heute. Im letzten Jahr haben übrigens über 3000 Menschen das kostenlose VIP-Ticket genutzt. Und Sie wissen ja jetzt auch, wie es funktioniert. Bis zum 22. September gilt das Angebot in der App. Ja, eine andere Möglichkeit, den hohen Spritpreisen zu entkommen, ist natürlich diese hier, möglichst oft aufs Fahrrad umzusteigen. Aber jetzt, wo es echt schon wieder früh dunkel wird, ist es natürlich wichtig, dass das Rad auch herbsttauglich ist. Was alles dazugehört, hier kommen ein paar Tipps.
7: Laub, nasse Straßen und Dunkelheit. In der kalten Jahreszeit lauern die Gefahren für Radfahrer an jeder Ecke. Aber die Münsteraner wappnen sich schon jetzt. Das merkt auch Caro Erkenbölling von Herz und Speiche in Münster.
8: Heute hatte ich 3 Kunden, die Probleme mit dem Licht hatten. Die Tage werden ja jetzt kürzer und morgens ist es also dunkel noch um 7 und dann kommen die halt mit dem Lichtproblem.
7: Einmal im Jahr sollte man sein Rad beim Profi überprüfen lassen. So wie Nicola.
9: Die Bremsen mussten dringend neu gemacht werden. Die Schaltung hat jetzt schon länger nicht richtig funktioniert, sodass ich meistens in einem Gang gefahren bin. Aber in Münster braucht man sein Fahrrad halt. Aber jetzt war es wirklich dringend nötig, deswegen war es jetzt hier.
8: Auch wichtig ist es auf jeden Fall, dass die Reifen gut beschaffen sind vom Profil her, wegen Rutschgefahr. Und was ich auch selber wichtig finde, ist reflektierende Jacken zu tragen oder Taschen an der Seite so. Und dann kann eigentlich nichts mehr passieren.
7: Ein paar Sachen kann der Laie allerdings auch zu Hause erledigen. Zum Beispiel das Licht richtig einstellen.
8: Wichtig ist, dass der Scheinwerfer nicht auf der Augenhöhe des entgegenkommenden Fahrers steht. Also ja, und blendet.
7: Der hellste Punkt des Lichtkegels sollte etwa 5 bis 10 Meter vor dem Rad auf den Boden treffen. Natürlich immer wichtig, der Fahrradhelm. Und dann steht der Radtour im Herbst und Winter nichts mehr im Weg.
6: Nach 12 Jahren doch noch vielleicht den Mörder finden? Diese Hoffnung hatte aktuell die Polizei in einem Fall aus Greven. Ein 44-jähriger Mann war im Februar 2015 tot in einem ausgebrannten Wagen am Kanal gefunden worden. Die Ermittlungen und ein Aufruf in Aktenzeichen XY haben damals nichts gebracht. Aber vielleicht kommt jetzt noch mal Bewegung in die Geschichte. Denn eine Mordkommission hat den Cold Case noch mal neu aufgerollt. Die Beamten gehen heute davon aus, dass damals befragte Zeugen falsche oder unvollständige Angaben gemacht haben könnten. Aus Angst, womöglich selbst für andere Straftaten belangt zu werden. Da diese inzwischen verjährt sind, hoffen Polizei und Staatsanwalt nun darauf, dass eben diese Zeugen jetzt bereit sind, mehr auszusagen. Es ist wohl das bekannteste Schiff auf dem Dortmund-Ems-Kanal. Seit 10 Jahren schippert sie schon durch Münster, die MS Günther. Und möglich machte das damals einen Millionengewinn. Sie erinnern sich bestimmt, der Schiffsinhaber Leon Windscheid gewann damals in der Sendung Wer wird Millionär? 1 Million Euro. Und Günther Jauch hatte dann versprochen, also wenn er sich wirklich ein Schiff kauft und nach ihm benennt, dann kommt er auch vorbei. Gesagt, getan, Geschichte. Und jetzt wird die MS Günther schon 10 Jahre alt. Und genauso lange mit dabei ist auch der Kapitän.

0: Bootes. Denn 10 Jahre später lebt das Schiff sozusagen immer noch. Das macht auch Kapitän Maschek stolz.
1: Wenn ich habe gekommen hier, ich dachte, das dauert vielleicht 2 oder 3 Jahre und alle sind fertig, alles. Aber jetzt ist 10 Jahre und geht wieder noch. Ich bin überrascht, aber wir haben ganz viele Passagiere. Jedes Mal.
0: Und die schätzen nicht nur die Fahrt auf dem Kanal.
2: Es ist schön zu schippern und mit dem Programm noch besser.
3: Ja, es ist immer schön, hier zu sein auf jeden Fall.
4: Also meine Haupterinnerung ist, als ich einmal laufen war und mir die MS Günther den Weg geleuchtet hat im Dunkeln. Das fand ich sehr nett von der MS Günther.
0: Auf dem Wasser gilt übrigens eine ganz klare Regel.
1: Diskretion in dieser Arbeit ist am ersten Platz. Was war am Schiff, bleibt am Schiff.
0: Na dann, auf die nächsten 10 Jahre.
5: Der Ball rollt heute Abend im Preußenstadion. Flutlichtspiel. Die Drittligapartie gegen den 1. FC Saarbrücken. Und in der ersten Halbzeit steht es jetzt nach rund 40 Minuten 1:3. Also Münster liegt hinten. 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
5: Mal eben spontan einen Tag wegfahren oder abends etwas unternehmen. Für Menschen, die Angehörige pflegen, ist das oft gar nicht so einfach. Denn Pflege heißt auch, jeden Tag muss jemand da sein. Die Stadt Emsdetten will diesen Einsatz jetzt stärker anerkennen und führt dafür eine Pflegecard ein. Wir haben eine Frau in Emsdetten besucht, die genau weiß, was diese Verantwortung bedeutet.
7: Okay, Mama, wollen wir dann einmal rübergehen zum Tisch? Es gibt Abendessen?
8: Ja.
9: Bis zu 5-mal am Tag rüber zur Mutter und das von Montag bis Sonntag. Für Birgit Schwake gehört das seit rund 4 Jahren zum Alltag. Sie pflegt gemeinsam mit ihrem Mann Bernhard ihre inzwischen 100-jährige Mutter. Menschen wie sie will die Stadt Emsdetten künftig mit einer Pflegecard unterstützen. Aber was bedeutet es eigentlich, einen Angehörigen Tag für Tag zu pflegen?
10: Es geht ja auch darum, sie zu duschen, Hygiene. Oder auch sie zum Friseur bringen oder zur Tagespflege, einkaufen. Ja, alles, was ein normaler Haushalt an sich hat, das machen wir, plus eben auch die Pflege.
9: Dass Birgits Mutter Anni einmal so viel Unterstützung brauchen würde, kam nicht von heute auf morgen.
7: Ja, das war schleichend, aber vor 3,5 Jahren hat sie zu wenig getrunken und ist dann tatsächlich total durcheinander gewesen und konnte gar nichts mehr. Es war ein ziemlicher Schock für alle. Und seitdem braucht sie einfach viel, viel mehr Unterstützung.
9: Birgit kümmert sich jeden Tag um ihre Mutter. Damit ist sie nicht allein. Laut Statistischem Bundesamt werden rund 2/3 der Pflegebedürftigen in Deutschland zu Hause überwiegend von Angehörigen versorgt.
10: Natürlich ist es anstrengend und man ist sehr eingebunden. Also Freizeit ist da schwierig, weil man einfach zu oft immer präsent sein muss. Man lebt nach der Uhr, guckt, oh, nee, können wir jetzt nicht, jetzt müssen wir nach Hause. Oder wir werden eingeladen. Oh, nee, da können wir nicht, da müssen wir später kommen.
9: Die Stadt Emsdetten will diesen Einsatz stärker anerkennen. Deshalb soll die sogenannte Pflegecard kommen. Pflegende Angehörige bekommen damit Vergünstigungen, zum Beispiel kostenloses Parken auf städtischen Parkplätzen und die kostenlose Nutzung der Stadtbibliothek. Weitere Angebote sollen dazukommen.
10: Ich finde das total gut, weil das eine Wertschätzung ist. Und das finde ich auf jeden Fall gut. Was ich da letztendlich wirklich nutzen würde, weiß ich jetzt nicht, aber ich finde das sehr, sehr gut.
9: Wie viel die Pflegecard im Alltag wirklich bringt, wird sich zeigen. Ab Januar nächsten Jahres soll sie kommen.
10: Ja.
5: Und jetzt freue ich mich über meinen Gast.

0: Sabine Hoffmann-Landwehr vom Regionalbüro Alter, Pflege und Demenz Münster und das westliche Münsterland. Guten Abend, Frau Hoffmann-Landwehr.
1: Guten Abend, Frau Heinrich.
0: Was halten Sie von der Idee der Pflegekarte, die da kommt in Emstetten?
1: Ich finde die Idee in erster Linie erstmal ganz nett. Es ist eine tolle Wertschätzung für die Leistung von pflegenden Angehörigen. Ich werde es nimmer müde zu sagen, dass 80% der Menschen eben von pflegenden Angehörigen gepflegt werden.
0: Also die sind eine unglaublich hohe Zahl.
1: Unglaublich hohe Zahl. Und entsprechend sind Angehörige sind der größte Pflegedienst Deutschlands. Das darf man nicht vergessen. Und das endlich einmal zu sehen, zu wertschätzen, das finde ich sehr gut.
0: Wobei Sie am Anfang nett gesagt haben und nett klingt nach einem Aber. Also was brauchen denn pflegende Angehörige aus Ihrer Sicht unbedingt, vielleicht in erster Linie?
1: Die Dame hat es selber eben schon gesagt. Zeit ist ein großer Faktor. Zeit für sich selber. Zeit, seine eigene Widerstandskraft zu stärken, resilient zu bleiben für die Dauer der Pflege. Finanzielle Entlastung vielleicht. Es könnte sein, irgendwie durch was auch immer, eine steuerliche Entlastung, keine Kürzung von Rentenpunkten zum Beispiel, keine Sorge zu haben, dass man in ein finanzielles Loch fällt, weil man eben einen pflegenden Angehörigen zu Hause versorgt.
0: Vom Regionalbüro Alter, Pflege und Demenz bringen Sie ja vor allen Dingen Menschen zusammen, die vor Ort in einem Ort genau in dem Bereich tätig sind. Sie wollen vernetzen, damit die Angebote sichtbar werden. Habe ich das so richtig zusammengefasst, was das Regionalbüro macht? Und dann ist natürlich die Frage, wie machen Sie das?
1: Ganz genau. Es gibt ja in NRW insgesamt 12 Regionalbüros. Wir sind ein Projekt sozusagen des Ministeriums für Arbeit, Gesundheit und Soziales und dem Verband der Pflegekassen. Diese 12 Regionalbüros befinden sich in unterschiedlichen Trägerschaften.
0: Und wie machen Sie das, dass Sie diese Leute zusammenbringen?
1: Genau. Wir sitzen in kommunalen Strukturen in den Regionen Münster und das westliche Münsterland, bedeutet jetzt in diesem Fall zum Beispiel Kreis Borken-Bocholt, Steinfurt, Coesfeld und Münster natürlich auch. Wir sitzen hier zusammen in kommunalen Konferenzen, in Arbeitskreisen, älter werden in. Wir sitzen hier mit Trägern zusammen und professionellen und nicht professionellen Unterstützern. Und versuchen hier eben Bedarfe zu ermitteln. Wo fehlt es zum Beispiel an Beratungsangeboten oder an Entlastungsangeboten oder auch an Bildungsurlauben?
0: Bildungsurlaub ist eins, aber auch Sichtbarkeit. Ich glaube, dass viele pflegende Angehörige gar nicht wissen, an wohin kann ich mich wenden. Wie schaffen Sie da mehr Sichtbarkeit?
1: Richtig. Wir als Regionalbüro schaffen Sichtbarkeit, indem wir versuchen, Informationsangebote in die Regionen zu bringen. Das kann sein durch Broschüren, durch unsere Homepage, das kann aber auch sein durch Fachveranstaltungen, Fachtage für Fachleute, aber auch für die Kunden, für die Klienten selber. Wir greifen Themen auf und versuchen irgendwie zu diesen Themen Informationen zu streuen und versuchen Bedarfe aufzunehmen aus den Regionen und dazu Produkte zu schaffen.
0: Ich glaube, es ist auch ganz wichtig, dass wir sowas wie hier heute Abend machen, dass wir einfach darüber reden, dass es die Akteure gibt, dass es Menschen gibt wie Sie, die im Hintergrund dann auch noch vernetzen, um mehr pflegenden Angehörigen die Unterstützung zukommen zu lassen, die da ist. Ich bedanke mich für Ihre Zeit und den Besuch bei mir im Studio. Dankeschön.
1: Sehr gerne.
0: Und wir schauen jetzt mal zusammen gleich in die Veranstaltungskalender hier im Münsterland. Manchmal ist das Wochenende ja schon total voll mit Terminen. Manchmal steht noch gar nichts drin. Und für diesen Fall haben wir schon mal die Veranstaltungskalender der Region durchgeblättert und Highlights fürs kommende Wochenende rausgefiltert. Blumenkorso, Modelleisenbahn, Musik oder besondere Gottesdienst. Es ist viel los im Münsterland.
2: Hier wird sich ausnahmsweise vor der Göttin des Pop verneigt. Diese Coverband spielt am Sonntag in der Heiligkreuzkirche in Dülmen. Ein ganzer Taylor Swift-Gottesdienst mit Wortbeiträgen, interaktivem Programm und natürlich Musik. Mitsingen unbedingt erwünscht, wenn Queen Taylor zumindest akustisch die heiligen Hallen betritt. Ein Wagen blumiger als der andere. Beim Blumenkorso gibt's richtig was zu staunen. In wochenlanger Arbeit wurde gehämmert, geklebt, gepflückt. 100 Jahre feiert der Blumenkorso Lechten in diesem Jahr. Heute ist es auch noch bunter als damals, am Sonntag. Modellbahn und mehr, so heißt die Ausstellung. Das ist tschut-tschut, ratatata und wow, so klein? In der MCC-Halle in Münster entdecken Sie am Wochenende kleine Miniatur-Wunderwelten. Tausende Lichter beleuchten am Freitag die Freilichtbühne in Tecklenburg. Bei diesem besonderen Konzert sind Taschenlampen ja wohl Pflicht. Magische Stimmung unter freiem Himmel.
0: Wie kann man Erinnerungen bewahren und auch wieder sichtbar machen, wenn nicht mehr viel zu sehen ist? Vor genau dieser Aufgabe stehen immer wieder auch Städte und Gemeinden bei uns in Westfalen, wenn es um zerstörte jüdische Orte geht. Mit der Machtergreifung der Nationalsozialisten 1933 wurden nicht nur die Menschen mit jüdischem Glauben verfolgt, sondern es verschwanden auch die meisten Synagogen aus dem Stadtbild. In Lippstadt ist die Synagoge nur noch eine Nische zwischen zwei Häusern, lange genutzt als Abstellraum. Aber die Grundmauern stehen noch und Menschen vor Ort wollen der jüdischen Geschichte wieder einen Platz geben.
3: In der Nebengasse in der Lippstädter Altstadt muss man schon sehr genau suchen, um die Reste der Synagoge zu entdecken. Nur ein kleines Modell erinnert daran, dass hier das Zentrum der jüdischen Gemeinde stand. Eine Lichtinstallation zeigt den Mittelpunkt des jüdischen Gotteshauses. Die Studenten aus Detmold haben hier einen besonderen Auftrag.
4: Im ersten Moment war ich überrascht davon, wie unsichtbar die Synagoge ist. Also gerade von der Straße sieht man eigentlich gar nichts.
5: Ich fand es auch sehr unrealistisch irgendwie, dass es eine Synagoge war, ehrlich gesagt. Also man musste sich erstmal mit dem Gedanken überhaupt identifizieren, dass okay, wir sind hier in einem heiligen Gebäude.
6: Die Stimmung war sehr, ja, sehr trist, gar nicht so lebendig, anders als es heute ist. Und ja, ich denke, man bräuchte da schon mal einen großen Umbau.
3: Es gibt nicht mehr viel, was an die alte Synagoge erinnert. Das kleine Gartenhaus und das eigentliche Synagogengebäude wird schon lange nicht mehr von der jüdischen Gemeinde genutzt. Aber es gibt noch Spuren. Das ist das einzige Bild einer Innenansicht. Unterm Dach hat man Reste alter Gebetbücher gefunden. Diese einzige Fliese erinnert an die hochwertige Ausstattung vor der Zerstörung durch die Nazis.
7: Ich finde, es ist ein Gebäude, was auf den zweiten Blick wirksam wird. Also man muss sich wirklich mit dem Ort befassen, in die Geschichte schauen, die Spuren lesen und dann entwickeln sich oder gibt es unzählige Möglichkeiten und Lösungsansätze und eine sehr inspirierende Aufgabe.
3: Die Studierenden haben sich zusammengesetzt, gemeinsam und alleine geforscht, sich Gedanken gemacht, Entwürfe gezeichnet und Modelle gebaut. Das alles sollen eher Denkanregungen sein und eine Ideenschmiede. Herausgekommen sind Einrichtungsskizzen, Anbaupläne, Erweiterungsideen und mögliche Umgestaltungen. Viele Besucher haben sich in einer Ausstellung informiert.
8: Ich finde das prinzipiell schön, wenn man solche Räume wieder nutzbar macht für die Öffentlichkeit.
9: Um einfach nochmal einen Ort zu haben, der offen ist für Begegnungen.
10: Und ich freue mich auf die weitere Entwicklung. Ich finde die Entwürfe ganz großartig, so unterschiedlich sie sind. Also da kommt was ganz Spannendes auf uns zu.
3: Der engagierte Synagogenverein will jetzt Ideen sammeln, Konzepte schreiben, Geldgeber suchen. Viele, die sich mit der ehemaligen Synagoge beschäftigen, erkennen ein großes Potenzial.
6: Also ich glaube, es braucht einen großen Dialog zwischen dem Verein. Man merkt, das Interesse ist wirklich sehr beachtlich.
4: Ein Ort, der die gesamte Geschichte zeigt.
5: Also wenn es gut läuft, dann ist das Gebäude jeden Tag offen und hier sind jeden Tag ganz viele Menschen. Morgens vielleicht Schüler in Form von Workshops, Senioren, die hier Seniorensport machen.
3: Vor 174 Jahren gebaut, 1938 brutal zerstört und heute in der Obhut des Vereins Kulturraum Synagoge Lippstadt. Das macht Hoffnung für das kleine Haus mit der großen Geschichte.
0: Wir gehen noch mal nach draußen. Viele Wälder in Westfalen sind im Moment für den Klimawandel nicht gut aufgestellt. Nicht alle Baumarten können Trockenheit und Wärme ab. Bei den Weißtannen ist das aber anders. Die Bäume sind so überlebensfähig, dass wir von ihnen in unseren Wäldern viel mehr bräuchten. Der Landesbetrieb Wald und Holz NRW hat dafür jetzt an einem ganz speziellen Standort bei Warburg Saatgut sammeln lassen für ganz NRW. Ja, aber wer Weißtannenzapfen ernten will, muss vor allem eins sein: sportlich und schwindelfrei.
11: Die Zapfen bei der Weißtanne hängen auf den letzten 4 Meter des Baumes. Unterhalb hängt bei der Weißtanne gar nichts drauf. Also man muss wirklich immer bis ganz in die Spitze, hier oben in den Weihnachtsbaum, um hier was ernten zu können. Achtung, Sack!
12: Solche Säcke wollen sie mit den Zapfen vollkriegen. Das Wichtigste, bevor die Baumkletterer hochgehen, ihre Sicherheitsausrüstung. Das Zweitwichtigste, Sonnenblumenöl, um gleich nicht festzukleben.
11: Diese Prilpulle, da ist Salatöl drin. Und während des Pflückens schüttet man sich das Salatöl über die Handschuhe wieder, damit man die wieder frei bekommt. Ohne Öl wären die Handschuhe so verklebt, dass man nach 20 Zapfen nichts mehr pflücken könnte. Das ist schon eine enorme Anstrengung hier, die ersten Meter in dem Seil hochzuklettern. Da bedarf es schon ein bisschen Kondition.
12: Diese 150 Jahre alten Weißtannen sind perfekt. Groß, gerade, gesund, tolles Erbgut. Die Bäume halten Hitze und Trockenheit viel besser aus als andere Arten.
13: Die Weißtanne wurzelt deutlich tiefer. Die hat eine Pfahlwurzel, die sich später zu so einem Herzwurzelsystem ausbreitet und somit auch sehr standfest ist. Die kann also Stürmen besser trotzen und sie ist trockenheitsresistenter.
12: 40 Meter weiter oben. Die Zapfen können nicht am Boden aufgesammelt werden. Nur so können sich die Kletterer sicher sein, dass ihre Zapfen von wirklich perfekten Bäumen stammen.
11: Das ist eben diese pickige Angelegenheit, wie man vielleicht hier schon erkennen kann, dass diese Zapfen wie so mit Zuckerguss voll Harz hängen.
12: Lass uns mal einen aufmachen. Die Zapfen und ihre Samen werden später vorsichtig aufbereitet und die Samen daraus dann in ganz NRW verkauft. Für Förster und Waldbesitzer sind sie ziemlich wertvoll.
13: Das ist sehr viel im Sauerland, das ist im Münsterland, das ist in Ostwestfalen, im ganzen Land eigentlich, wo Wald eine Rolle spielt.
12: Der ganze Aufwand für diese kleinen Samen.
13: Wir helfen der Natur, die Baumarten auf die Fläche zu bekommen, die mit dem Klimawandel besser zurechtkommen, die von alleine nicht so schnell dort wären.
12: Ein bisschen Unterstützung für unsere Wälder, damit sie mit dem Klimawandel besser zurechtkommen.
0: Riesen Respekt vor dieser Aufgabe und vor dem Job. Und ich sage Dankeschön, und zwar an Claudia Schilling aus Nottuln. Wir freuen uns immer sehr, wenn ein Zuschauerfoto kommt. Und dieses Schöne hat sie gemacht und uns gemailt und dazu gesagt, von Nottuln nach Münster auf dem Weg zur Arbeit mit dem Fahrrad. Vielen Dank dafür, für das schöne Bild. Und damit geht's auch rüber in die Wetteraussichten fürs Münsterland. Ein paar Restschauer ziehen jetzt am Abend noch durch, aber die werden weniger und später sind dann in der Nacht lockere Wolken am Himmel, dazwischen funkeln die Sterne, 10 bis 12 Grad und der Wind weht schwach. Der Tag morgen startet recht freundlich und trocken, wobei sich bis zum Mittag immer mehr Wolken vor die Sonne schieben. Am Nachmittag kommt die Sonne gegen die vielen dichten Wolken kaum noch an und abends kommt dann auch leichter bis mäßiger Regen auf. Die Temperaturen erreichen morgen 17 bis 19 Grad. Der Wind weht mäßig, im Laufe des Tages wird der aber mehr. Wir gucken mal auf die Aussichten, also die kommenden 3 Tage. Am Freitag erst freundlich und meistens trocken, Sonne und Wolken, Höchstwerte um 20 Grad. Auch Samstag nochmal 21 Grad und kleine Schauer. Am Sonntag ein paar mehr Schauer bei 20 Grad und maximal 4 Stunden Sonnenschein. Und einen ganz kurzen Blick in die kommende Woche wagen wir auch noch. Der Montag recht trocken, am Dienstag können ein bisschen Regen geben. Die Temperaturen gehen nochmal ein bisschen rauf. 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Vorher noch die Tagesschau. Ihnen einen schönen Abend mit uns.
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14: 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Mountainbikes werden immer beliebter. Daniel Assmann macht den Härtetest.
16: Jetzt geben wir mal ein bisschen Gas hier.
14: Drei Bikes und ein ziemlich steiler Trail. Ist teuer wirklich besser?
16: Aber die schalten gut durch.
14: Ausgerechnet.